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1: Bis zum Morgen sind weiterhin viele Wolken am Himmel unterwegs und immer mal wieder kann es regnen. Die Frühtemperaturen liegen zwischen 13 und 8 Grad. Am Tag geht's rauf bis auf 22 Grad. Dazu wechselnd bewölkt und immer mal wieder Schauer. Morgen zum Sonntag ein ganz ähnliches Bild bei nur 19 Grad.

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1: Bis zum Morgen sind weiterhin viele Wolken am Himmel unterwegs und immer mal wieder kann es regnen. Die Frühtemperaturen liegen zwischen 13 und 8 Grad. Am Tag geht's rauf bis auf 22 Grad. Dazu wechselnd bewölkt und immer mal wieder Schauer. Morgen zum Sonntag ein ganz ähnliches Bild bei nur 19 Grad.
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1: Schönen guten Morgen und ein schönes Wochenende. Wir starten in den Tag mit vielen Wolken, immer mal wieder auch einen Schauer. Die Frühtemperaturen zwischen 13 und 8 Grad. Am Tag geht's rauf bis auf 22 Grad. Dazu kann es immer mal wieder windig sein, immer mal wieder ein Schauer möglich. Auch morgen zum Sonntag ein ganz ähnliches Bild, wechselnd bewölkt mit Schauern bei 19 Grad.

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4: Schönen guten Morgen und ein schönes Wochenende. Wir starten in den Tag mit vielen Wolken, immer mal wieder auch einen Schauer. Die Frühtemperaturen zwischen 13 und 8 Grad. Am Tag geht's rauf bis auf 22 Grad. Dazu kann es immer mal wieder windig sein, immer mal wieder ein Schauer möglich. Auch morgen zum Sonntag ein ganz ähnliches Bild, wechselnd bewölkt mit Schauern bei 19 Grad.
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5: Mit Jannis Müller. Guten Morgen. Sachsen hat sich im Bundesrat zusammen mit den anderen ostdeutschen Bundesländern mit einem Änderungsvorschlag zum Stromversorgungssicherheitsgesetz durchgesetzt. Der Beschluss sieht eine faire Aufteilung der Kraftwerksstandorte vor. Durch zwei separate Ausschreibungen soll die räumliche Verteilung gesteuert werden. Zwei Drittel im Süden und mindestens ein Drittel im übrigen Bundesgebiet, zu dem auch der Osten gehört. Für die Ukraine und Moldau rückt ein EU-Beitritt näher. Wie EU-Kommissionspräsidentin von der Leyen und Ratspräsident Costa mitteilten, haben alle EU-Mitgliedstaaten zugestimmt, die nötigen Gespräche aufzunehmen. Der erste Verhandlungsblock soll am Montag beginnen. Der ukrainische Präsident Zelensky sprach von einer, so wörtlich, bedeutenden politischen und moralischen Unterstützung für unseren Staat und unser Volk. Seit 10 Jahren fährt die Mitteldeutsche Regiobahn von Chemnitz nach Dresden und Zwickau über das Elektronetz der Sachsen-Franken-Magnetbahn.

0: Magistrale. Jetzt hat die MRB eine Bilanz gezogen. Demnach haben sich in dieser Zeit die Fahrgastzahlen nahezu verdoppelt. Im vergangenen Jahr zählte das Unternehmen fast 10 Millionen Passagiere. Die durchschnittliche Pünktlichkeit der Züge liegt bei 92%. Kicken für den guten Zweck und das seit 25 Jahren. Das Benefizturnier Kick den Krebs der Elternhilfe für krebskranke Kinder Leipzig feiert Jubiläum. Seit der Premiere wurden dabei rund 400.000 Euro für betroffene Familien gesammelt. Initiator Markus Wulftange.
1: Zum einen zahlen alle Mannschaften, die mitspielen, ein Startgeld, um dabei sein zu können. Und dann gibt es natürlich auf dem Gelände viele Mitmachmöglichkeiten. Es gibt Gastronomie, die zum großen Teil mit gesponsert wurde, sodass wir den Verkaufserlös auf jeden Fall als Spende mit dabei haben. Kosten sind gering, weil wir alles selber machen. Insofern hoffen wir, dass wir die 50.000 Euro Reinerlös knacken können an dem Wochenende.
0: Los geht's ab um 10. Auch der dritte Gastgeber der Fußball-WM ist ins Turnier gestartet. Die USA haben in Los Angeles gegen Paraguay gespielt. Dabei konnten die US-Boys am Ende einen ungefährdeten 4:1-Sieg gegen die Südamerikaner einfahren. Am Abend hatte auch Co-Gastgeber Kanada sein erstes WM-Spiel absolviert. In Toronto kamen die Kanadier zu einem 1:1-Unentschieden gegen Bosnien-Herzegowina.
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3: Ein wechselhaftes Wochenende steht an, örtlich Schauer bei 19 bis 22 Grad, im Bergland liegen wir so bei 17 bis 19 Grad, auch morgen zum Sonntag örtlich Schauer und auch einzelne Gewitter bei 14 bis 19 Grad und genau so starten wir auch in die neue Woche, die wird allerdings dann hinten raus heißer und sonniger.
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3: Guten Morgen, im Moment nichts los auf den Straßen, kommen Sie gut und sicher durch.
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5: Guten Morgen am Samstag und jetzt wollen wir mal die Geduld von Gabi nicht länger auf die Probe stellen, denn die wartet ja schließlich im Park. Hier ist Udo Jürgens.

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Musik für Frühsport. Die Village People und YMCA. Und damit es aber ein bisschen entspannt ins Wochenende geht, haben wir jetzt auch die passende Musik hier bei Antenne Sachsen. Gleich die Supremes, Wolfgang Petri und das ist Alan Parsons Project. Don't Answer Me. Einen schönen guten Morgen.

0: Morgen am frühen Samstag. Hier ist Antenne Sachsen mit 70ern, 80ern und den schönsten Schlagern. Wir spielen eine Runde Tarot gleich mit Juliane Werding und Cloud kommen mit Save Me. Guten Morgen.
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0: kommen Sie gut ins Wochenende. Guten Morgen, hier ist Antenne Sachsen mit 70ern, 80ern und den schönsten Schlagern. Zum Beispiel gleich mit Murray Head, One Night in Bangkok. Mamma Mia von ABBA ist dabei. Und hier hören Sie Pablo Schulz mit Du hast mir gerade noch gefehlt zum Glück. Einen wunderschönen Samstagmorgen.
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0: Kurz vor 8 haben wir es. Hier ist Antenne Sachsen am Wochenende. Alles, was wichtig ist, gleich bei uns in den 8 Uhr Antenne Sachsen Nachrichten.
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9: Mit Janis Müller. Guten Morgen. Die Staatsanwaltschaft Görlitz hat Kritik an ihrer Informationspolitik nach dem tödlichen Hauseinsturz zurückgewiesen. Details zu den Tatverdächtigen seien bewusst erst veröffentlicht worden, nachdem die Beweislage über einen bloßen Anfangsverdacht hinausging, teilte die Behörde mit. Bei dem Unglück Mitte Mai kamen 3 Menschen ums Leben. Gegen 2 Männer im Alter von 27 und 33 Jahren wird wegen des Verdachts ermittelt, Gasleitungen im Gebäude manipuliert zu haben. Beide sitzen inzwischen in U-Haft. Mehr als 3 Monate nach Beginn des Iran-Krieges rückt ein Abkommen zwischen Washington und Teheran in greifbare Nähe. Laut Vermittler Pakistan haben sich Vertreter beider Staaten über die Punkte verständigt. Laut US-Präsident Trump sieht die Vereinbarung ein

0: eine Öffnung der Straße von Hormus vor und dass der Iran sein Atomprogramm zurückbaut. Die Landkreise Nordsachsen und Elbe-Elster sowie die IHKs von Leipzig und Cottbus haben ihre Forderung nach einem Ausbau der B87 erneuert. In der sogenannten Thurgauer Erklärung 2.0 fordern sie von der Bundesregierung, die Planungen für mehrere Ortsumfahrungen zu beschleunigen bzw. einige Abschnitte dreispurig auszubauen. Ohne den Ausbau sei die wirtschaftliche Zukunft der Region gefährdet. Heute ist wieder Fichtkona, ein ganz besonderes Radrennen. Es startet am Fichtelberg und endet am Kap Arkona auf Rügen, daher auch der Name. Martin Steinbrecher vom Fichtkona Organisationsteam.
1: Um 10 ist Start. Vorher, da freuen wir uns wieder, wird die Friedensglocke nochmal angeschlagen. Die musste ja restauriert werden und die hatten wir beim letzten Mal 2024 nicht zur Verfügung. Und dann startet 10 Uhr die Gruppe 1 und dann im 5-Minuten-Takt werden dann die anderen drei Gruppen folgen.
0: 180 Radler machen sich auf die knapp 600 Kilometer lange Strecke. Party in L.A. mit Gastgeber USA ist mit einem torreichen Sieg in die Fußball-Weltmeisterschaft gestartet. Mit 4:1 gewannen die US-Boys gegen Paraguay. Thomas Bremser war vor Ort.
2: Also die US-Amerikaner waren im Footballstadion von L.A. endlich auch mal vom Soccer begeistert. Das US-Team mit dem frühen 1:0, gerade in der ersten Halbzeit fulminant und dominant, von Druck keine Spur. Am Ende ein verdienter und ungefährdeter Sieg vor den Augen von Superstars wie Tom Cruise, Brad Pitt und David Beckham.
0: Danke, Thomas. Zuvor startete auch Co-Host Kanada ins Turnier, spielte aber nur 1:1 gegen Bosnien-Herzegowina.
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4: Viele dicke Wolken sind da am Himmel und es kann auch immer mal Schauer geben. Die Sonne kommt auch zwischendurch mal raus heute bei maximal 22 Grad. Im Bergland ist ein bisschen frischer. Morgen auch so durchwachsen. Immer mal Schauer, Gewitter teilweise auch bei maximal 19 Grad und auch so durchwachsen dann am Montag.
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4: Achtung, auf der A14 Nossen-Leipzig zwischen Nossen-Nord und Raststätte Hansensholz-Nord sind in beiden Richtungen freilaufende Enten unterwegs. Achtung, und voll gesperrt die B87 Lützner Straße Naumburg-Leipzig zwischen Abzweig nach Groß-Lehna und Markranstädt nach einem Unfall und voll gesperrt die B96 Hoyerswerda-Bautzen zwischen Schwarzkolm und Naht nach einem Unfall. Gute Fahrt.
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6: Und hier gibt's die passende Musik, um ordentlich ins Wochenende zu starten mit Sissy Catch, mit Jürgen Drews und jetzt geht's los mit Lynn Anderson und Rose Garden.

Easy Catch bei Antenne Sachsen. Schönen Samstagmorgen und falls Sie noch ein bisschen planlos durchs Wochenende stolpern, wie wäre es denn, wenn Sie es aufs Zweirad schwingen und Richtung Oberwiesenthal mal düsen oder einfach die Bikes mitnehmen, denn da oben ist ja ganz groß Bike-Genuss Erzgebirge. Das heißt, den ganzen Tag ist da Kinder- und Familienspaß, es gibt jede Menge Action mit Bubble Soccer, E-Laufrad-Parcours, eine Bikeschule ist am Start, Action Area gibt's dort und heute am Nachmittag dann ab 17 Uhr eine Abriss-Bike-Open-Air-Party direkt an der Freilichtbühne. Also die lassen den Fichtelberg ordentlich beben. Was auch immer sie vorhaben, wir wünschen ihnen ganz viel Spaß mit Antenne Sachsen. Jetzt mit der Münchner Freiheit. Schönes Wochenende.

0: Hier ist Antenne Sachsen. Hier sind 70er, 80er und die schönsten Schlager gleich mit Sylvia's Mother von Dr. Hook. Und Santiano sind dabei mit Santiano. Guten Morgen.
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2: Heute mit der Frage, ob man Löwenzahn frittieren kann. Ja, schon die Oma wusste, Löwenzahn ist nicht nur Knabberzeug für Häschen oder Meerschweinchen. Aus Löwenzahn lässt sich auch ein prima Salat zaubern. Gut ist der wegen seiner Bitterstoffe und der harntreibenden Wirkung. Dafür steht auch die französische Bezeichnung für Löwenzahn, nämlich Pissenlit, was übersetzt Pinkel ins Bett bedeutet. Und lustigerweise kann man die Stängel tatsächlich frittieren. Dafür werden sie gewaschen und angeschnitten, dann mit etwas Öl bestrichen und gesalzen, ab damit in den Ofen oder den Airfryer und fertig. Ist so ein bisschen wie Salzstangen aus Löwenzahn.
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0: schönes Wochenende mit Antenne Sachsen, kurz vor 9, mit 70ern, 80ern und den schönsten Schlagern gleich mit perfekter Autofahrmusik und vorher alles Wichtige in den 9 Uhr Antenne Sachsen Nachrichten.
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5: Mit Jannis Müller. Guten Morgen. Sachsen hat sich im Bundesrat zusammen mit den anderen ostdeutschen Bundesländern mit einem Änderungsvorschlag zum Stromversorgungssicherheitsgesetz durchgesetzt. Der Beschluss sieht eine faire Aufteilung der Kraftwerksstandorte vor. Durch zwei separate Ausschreibungen soll die räumliche Verteilung gesteuert werden. Zwei Drittel im Süden und mindestens ein Drittel im übrigen Bundesgebiet, zu dem auch der Osten gehört. Für die Ukraine und Moldau rückt ein EU-Beitritt näher. Wie EU-Kommissionspräsidentin von der Leyen und Ratspräsident Costa mitteilten, haben alle EU-Mitgliedstaaten zugestimmt, die nötigen Gespräche aufzunehmen. Der erste Verhandlungsblock soll am Montag beginnen. Der ukrainische Präsident Zelensky sprach von einer, so wörtlich, bedeutenden politischen und moralischen Unterstützung für unseren Staat und unser Volk. Seit 10 Jahren fährt die Mitteldeutsche Regiobahn von Chemnitz nach Dresden und Zwickau über das Elektronetz der Sachsen-Franken-Magistrale. Jetzt hat die MRB eine Bilanz gezogen. Demnach haben sich in dieser Zeit die Fahrgastzahlen nahezu verdoppelt. Im vergangenen Jahr zählte das Unternehmen fast 10 Millionen Passagiere. Die durchschnittliche Pünktlichkeit der Züge liegt bei 92%. Kicken für den guten Zweck und das seit 25 Jahren. Das Benefizturnier Kick den Krebs der Elternhilfe für krebskranke Kinder Leipzig feiert Jubiläum. Seit der Premiere wurden dabei rund 400.000 Euro für betroffene Familien gesammelt. Initiator Markus Wulftange.
6: Zum einen zahlen alle Mannschaften, die mitspielen, ein Startgeld, um dabei sein zu können. Und dann gibt es natürlich auf dem Gelände viele Mitmachmöglichkeiten. Es gibt Gastronomie, die zum großen Teil mit gesponsert wurde, sodass wir den Verkaufserlös auf jeden Fall als Spende mit dabei haben. Kosten sind gering, weil wir alles selber machen. Insofern hoffen wir, dass wir die 50.000 Euro Reinerlös knacken können an dem Wochenende.
5: Los geht's ab um 10. Auch der dritte Gastgeber der Fußball-WM ist ins Turnier gestartet. Die USA haben in Los Angeles gegen Paraguay gespielt. Dabei konnten die US-Boys am Ende einen ungefährdeten 4:1-Sieg gegen die Südamerikaner einfahren. Am Abend hatte auch Co-Gastgeber Kanada sein erstes WM-Spiel absolviert. In Toronto kamen die Kanadier zu einem 1:1 Unentschieden gegen Bosnien-Herzegowina.
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7: Ja, da müssen wir auf alles gefasst heute sein. Immer mal Schauer, aber auch sonnige Momente zwischendurch bei maximal 22 Grad. Morgen auch so wechselhaft, die Temperaturen noch ein Stück weiter unten bis maximal 19 Grad. Auch der Montag noch so. Und dann wird es peu à peu wärmer, heißer und sonniger.
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7: Achtung, Stau nach einem Unfall auf der A4 Chemnitz Richtung Dresden zwischen Frankenberg und Hainichen, dort 20 Minuten plus. A14 Nossen Leipzig zwischen Nossen Nord und Raststätte Hansensholz Nord in beiden Richtungen Enten auf der Fahrbahn und eine Vollsperrung auf der B87 zwischen Abzweig nach Groß-Lehna und Markranstädt nach einem Unfall. Unfall gesperrt auch die B96 Hoyerswerda-Bautzen zwischen Schwarzkolm und Naht nach einem Unfall. Eine Ölspur stört im Kreis Mittelsachsen zwischen Augustusburg und B180 in Erdmannsdorf und es wird geblitzt auf der S174 zwischen Liebenau und Breitenau bei Tempo 70 nach der Brücke. Superblitzer steht in Leipzig auf der Prager Straße Höhe Alte Messe stadteinwärts und es wird geblitzt in Leipzig auf der Riesaer Straße gegenüber der Tankstelle aus einem grauen Caddy.
4: 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Hier ist Daniel Pavel.
8: Und egal, ob Sie jetzt am Frühstückstisch sitzen oder irgendwo schon unterwegs sind, wir haben die passende Musik mit Olivia Newton-John und mit Autofahrmucke von Henry Valentino. Jetzt!

0: Das ist Antenne Sachsen mit 70ern, 80ern und den schönsten Schlagern, unter anderem gleich mit Bonnie M., mit Rosenstolz und mit Manfred Mann.
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0: Samstagvormittag. Alles, was wichtig ist, gleich um 10 in den Antenne Sachsen Nachrichten.
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9: Mit Janis Müller. Guten Tag. Im Marienberger Ortsteil Gebirge ist die Feuerwehr gestern mit einem Großaufgebot ausgerückt. Die Kameraden wurden zu einer Rauchentwicklung in die Karstraße alarmiert. Dort hatten Dachdecker zuvor Schweißbahnen aufgebracht. Als sie den Rauch bemerkten, wählten sie den Notruf. Durch das schnelle Eingreifen konnte Schlimmeres verhindert werden. Nach den Löscharbeiten wurde das Dach mit einer Wärmebildkamera kontrolliert und letzte Glutnester aufgespürt. Die Industrie- und Handelskammern Leipzig sowie Cottbus haben gemeinsam mit den Städten Torgau und Herberg sowie den Landkreisen Nordsachsen und Elbe-Elster die sogenannte Torgauer Erklärung 2.0 erfasst. Frank Selig mit den Hintergründen.
10: Ja, sie alle haben damit ihre knapp 10 Jahre alte Forderung an die Bundesregierung erneuert. Es geht um den Ausbau der B87. Um den wachsenden Verkehr aufnehmen zu können, müsse sie auf mehreren Abschnitten zwischen Leipzig und der Lausitz dringend dreispurig ausgebaut werden. Und die Planungen für die Ortsumfahrungen Torgau, Mokrena, Doberschütz, Taucher sowie Herzberg müssten beschleunigt werden. Ansonsten würde die wirtschaftliche Zukunft der Landkreise Nordsachsen und Elbe-Elster gefährdet, heißt es.
9: Gesundheitsministerin Wagen muss die Pflegekosten senken. Die CDU-Politikerin fordert von den Bundesländern niedrigere Baustandards für Pflegeheime, etwa bei Zimmergröße und Gemeinschaftsräumen. Außerdem sollen Zuschläge für Heimbewohner künftig erst später greifen. Kinderlose sollen zudem leicht höhere Beiträge zur Pflegeversicherung zahlen. Heute lädt die Sächsische Landesstiftung Natur und Umwelt zum landesweiten Aktionstag der jungen Naturwächter ein. In ganz Sachsen gehen Kinder und Jugendliche auf Entdeckungstour, etwa beim Erkennen von Vogelstimmen, beim Lesen von Tierspuren oder bei Naturprojekten wie Biberwanderungen und Insektenbeobachtungen. Der sogenannte Juna-Tag ist der jährliche Höhepunkt des Programms und findet in fast allen Landkreisen statt. Nach Mexiko sind auch die beiden anderen Gastgeber der Fußball-WM ins Turnier gestartet. Die USA haben in Los Angeles die Muskeln spielen lassen. 4:1 hieß es gegen Paraguay. Und zuvor kam Kanada in Toronto zu einem 1:1 gegen Bosnien-Herzegowina.

0: Der Blick zum Basketball. München hat das erste Spiel im BBL-Finale gegen Berlin gewonnen mit 102-94. Wer als erster drei Siege holt, ist Meister.
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2: Ja, wenn die Sonne mal rauskommt, dann mal schnell ein paar Sonnenstrahlen erhaschen, denn die ist rar heute. Viele dichte Wolken und teilweise auch kräftige Schauer bei maximal 22 Grad. Es bleibt auch morgen so wechselhaft bei maximal 19 Grad, auch der Montag noch. Und dann wird es immer wärmer und heißer, Ende der Woche über 30 Grad.
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2: Achtung, A9 Berlin Richtung Leipzig. Görlitzer Kreuz, Überleitung zur A14 Richtung Leipzig, liegt eine Stoßstange. Vollgesperrt ist die B96 Hoyerswerda-Bautzen zwischen Schwarzkolm und Naht nach einem Unfall. Eine Ölspur stört auf der B173 Chemnitz Richtung Dresden zwischen Uederan und Oberschöner. B180 Altenburg Richtung Stolberg zwischen Alt-Waldenburg und Kallenberg stockt es 10 Minuten plus. Und eine Ölspur im Kreis Mittelsachsen zwischen Augustusburg und B180 in Erdmannsdorf. Geblitzt wird aktuell auf der S174 zwischen Liebenau und Breitenau bei 70 km/h nach der Brücke in Leipzig auf der Prager Straße Höhe Alte Messestadt. Einwärts steht der Superblitzer und in Leipzig auf der Rieser Straße stehen sie gegenüber der Tankstelle. Außen im grauen Caddy wird geblitzt. Achtung!
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4: Und hier ist der Samstagvormittag mit Fancy, mit Roger Whittaker und... Wir starten in die neue Stunde mit Brotherhood of Men, Save Your Kisses for Me.

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0: Hier ist Antenne Sachsen für Ihr Wochenende mit 70ern, 80ern und den schönsten Schlagern gleich mit Peter Maffay, Eiszeit.
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0: Kurz vor 11 haben wir's. Mit Antenne Sachsen geht's durchs Wochenende mit 70ern, 80ern und den schönsten Schlagern. Und alles, was wichtig ist, gleich in den 11 Uhr Antenne Sachsen Nachrichten.
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12: Mit Janis Müller. Guten Tag. Hohe Spritpreise treffen viele Menschen direkt im Alltag. Laut einer YouGov-Umfrage im Auftrag der Teambank lassen deshalb viele Autofahrer ihr Fahrzeug häufiger stehen. Zoe Tasovali.
13: Besonders bei den Jüngeren macht sich das bemerkbar. Mehr als jeder Dritte unter 30

0: fährt wegen der hohen Spritpreise inzwischen seltener mit dem Auto. Viele sagen außerdem, dass nach Miete, Strom und anderen festen Kosten am Monatsende weniger übrig bleibt als noch vor einem Jahr. Wenn es um politische Entlastungen geht, wünschen sich die meisten niedrigere Steuern. Eine Spritpreisbremse landet auf Platz 2.
1: Auf dem Chemnitzer Kassberg hat ein Motorradbesitzer mit ansehen müssen, wie Diebe vor seinen Augen seine KTM gestohlen haben. Er war in der Nacht durch Geräusche im Hinterhof seines Wohnhauses wach geworden und hatte deshalb aus dem Fenster geschaut. Dabei beobachtete er drei Gestalten, wie sie sich an seinem Motorrad zu schaffen machten und im nächsten Moment damit verschwanden. Er rief die Polizei, aber es war zu spät, die Diebe waren längst über alle Berge. Die Supermotomaschine hat einen Wert von rund 13.000 Euro. In Delitzsch kann eine neue Sporthalle für über 10 Millionen Euro gebaut werden. Die Stadtverwaltung hat die entsprechende Baugenehmigung jetzt erteilt. Bei dem Ersatzneubau handelt es sich um eine Dreifeldhalle samt Außenanlagen. Vorher soll noch die alte Halle an der Arthur-Becker-Oberschule abgerissen werden. Der Spatenstich für die neue ist dann im Herbst geplant. Am Fichtelberg sind 180 Radfahrer heute Vormittag zu einem ganz besonderen Radrennen aufgebrochen. Es geht über knapp 600 Kilometer nonstop bis zum Kap Arkona auf Rügen, daher auch der Name des Radrennens Fichtkona. Die ersten Sportler werden morgen früh gegen 6 Uhr am Kap Arkona erwartet, die letzten so gegen Mittag. Der große KI-Anbieter Anthropic hat heute seinen wichtigsten Modellen den Stecker gezogen, zumindest für alle Nutzer außerhalb der USA. Die US-Regierung hat das angeordnet und damit auf nationale Sicherheit verwiesen. Der Vorwurf, jemand habe eine Methode gefunden, die Sicherheitsbeschränkungen der Software zu umgehen. Anthropic selbst hält das für übertrieben. Der größte Konkurrent OpenAI arbeitet mit der US-Regierung zusammen.
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3: Ein durchwachsenes Wochenende ist das und wird das. Immer wieder gibt es Schauer, maximal 22 Grad. Heute zwischendurch kommt aber auch die Sonne raus. Morgen bekommen wir nur noch bis zu 19 Grad. Auch der Montag so frischlich und durchwachsen. Aber dann wird das Ende der Woche wieder schöner. Richtig heiß, über 30 Grad.
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3: Achtung, A13 Dresden Richtung Berlin zwischen Marsdorf und Radeburg. 1 Kilometer Stau. Dann gab es einen Unfall auf der A14 Halle Richtung Leipzig zwischen Gröbers und Schkeuditzer Kreuz aufgrund von starkem Regen. Zwischen Brandes und Machern auf der Bahnhofstraße am Teich sind Gänse an der Fahrbahn. Das Purzel fast schon auf der Fahrbahn. Achtung! Dann eine Ölspur, Kreis Sächsische Schweiz-Osterzgebirge zwischen Schlottwitz und Lunkwitz. Geblitzt wird in Olbersdorf an der Gelben Schule. Da steht ein Laser. In Dresden-Wilhelm-Franke-Straße der Superblitzer stadtauswärts und der Superblitzer in Leipzig-Thurgauer Straße stadtauswärts Höhe Amazon. Gute Fahrt!
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5: Es geht straffen Fußes Richtung Mittag und wenn es heute ein bisschen nach Spaghetti Carbonara schmeckte, dann liegt es an der Musik. Ricche e Poveri kommt gleich mit Mamma Maria nach Nino Danci.

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Hier ist der Sender, der Ihnen die Stars auch mal hautnah bringt, wie zum Beispiel Weltstar Mike Oldfield. Der macht ja dieses Jahr gleich dreimal Station in Sachsen. Zum einen im Haus Auensee in Leipzig, zum anderen im Kulti in Dresden und in der Stadthalle in Chemnitz. 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Wo wollen Sie hin? Wir laden Sie nämlich ein, mit ein bisschen Glück, www.antennesachsen.de. Und hier ist ein kleiner Vorgeschmack. Das ist Mike Oldfield mit Maggie Reilly und Moonlight Shadow.

0: mit Antenne Sachsen durchs Wochenende mit 70ern, 80ern und den schönsten Schlagern mit Hoffmann und Hoffmann zum Beispiel und mit Albert Hammond. Gleich.
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Aha und Take on Me. Hier bei Antenne Sachsen. 70er, 80er und die schönsten Schlager zum Wochenende. Einen schönen fast Samstagmittag. Und falls Sie noch ein bisschen planlos sind, was den Nachmittag angeht, wie wäre es denn, wenn Sie sich mal Raritäten, Oldtimer und Schätzchen angucken? Die gibt's zu sehen beim Schätzelchen-Treffen in Lomnitz im Ortsteil Wachau. Vom Moped bis zum LKW sieht man da jede Menge Raritäten. Es gibt außerdem natürlich kulinarisch alles, was man sich so vorstellen kann. Eine Schaumparty, eine Hüpfburg und Disco auch noch obendrauf. Also da ist richtig viel los. Und auch in Freiberg wird gefeiert. Da ist das große Sommer-Open-Air-Special auf dem Schlossplatz Schloss Freudenstein. Da gibt es dann ab 21 Uhr die große Party mit Disco, 90er, 2000, 2010er. Alles, was die Tanzfläche rockt. Oder in der Lausitz, da lockt heute die lange Nacht der Kultur. In Bautzen sind mehr als 15 Orte geöffnet, zum Beispiel Galerien und das Sorbische Nationalensemble. Also, was auch immer Sie vorhaben, wir wünschen viel Spaß.

0: kurz vor 12. Es geht durch den Samstagmittag mit Antenne Sachsen mit 70ern, 80ern und den schönsten Schlagern. Wir servieren zum Beispiel Kylie Minogue, Wolfgang Petri, Village People, kurz gesagt die Musik, die Sie gerne hören und alles, was Sie wissen sollten, gleich in den 12 Uhr Antenne Sachsen Nachrichten.
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10: Mit Janis Müller. Guten Tag. Viele Menschen, die ihren Job wechseln wollen, klagen über zu wenige Stellenangebote. Aber in einigen Branchen herrscht weiter riesengroßer Fachkräftemangel. Das Institut der deutschen Wirtschaft hat nun eine Studie vorgestellt. Demnach fehlen bis 2036 über 4 Millionen Arbeitskräfte. Hauptgrund der demografische Wandel, der noch stärker zuschlägt als zuvor erwartet. Zum Beispiel, weil weniger neue Einwanderer nach Deutschland kommen. Mehr als 3 Monate nach Beginn des Iran-Krieges

0: drückt ein Abkommen zwischen Washington und Teheran in greifbare Nähe. Laut Vermittler Pakistan haben sich Vertreter beider Staaten über die Punkte verständigt. Laut US-Präsident Trump sieht die Vereinbarung eine Öffnung der Straße von Hormus vor und dass der Iran sein Atomprogramm zurückbaut. Auf dem Kassberg in Chemnitz hat ein Motorradbesitzer mit ansehen müssen, wie Diebe vor seinen Augen seine KTM gestohlen haben. Conny Hartmann berichtet, was passiert ist.
1: Er war in der Nacht durch Geräusche im Hinterhof seines Wohnhauses in der Kanzlerstraße wach geworden und hatte deshalb aus dem Fenster geschaut. Dabei beobachtete er drei dunkle Gestalten, wie sie sich an seinem Motorrad zu schaffen machten und im nächsten Moment damit verschwanden. Er verständigte sofort die Polizei. Aber es war zu spät, die Diebe waren längst über alle Berge. Von seiner Supermoto-Maschine fehlt jede Spur. Der Wert rund 13.000 Euro.
0: Die Polizei warnt wieder einmal vor Betrügern. In Merane hatten zwei Männer einer Seniorin an der Haustür gegen Bezahlung Dienstleistungen angeboten. Einer der beiden drang daraufhin ungefragt in die Wohnung ein und befragte die Frau gezielt nach Schmuck. Als er diesen als angeblich wertlos deklarierte, verließ er das Haus, zum Glück unverrichteter Dinge. Schwalben gelten vielerorts als Glücksbringer und Sommerboten. Zum heutigen 10-jährigen Jubiläum des sächsischen Projektes Schwalben Willkommen hat der NABU aktuelle Zahlen veröffentlicht und die verheißen nichts Gutes. Demnach ist die Zahl der Rauch- und Mehlschwalben in den letzten 40 Jahren um rund die Hälfte eingebrochen. Hauptgrund für den Rückgang sei der Nahrungsmangel durch die gesunkene Zahl von Fluginsekten.
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3: Ja, sehr wechselhaftes Wochenendwetter heute und morgen kann es immer wieder Schauer geben. Auch ein paar sonnige Momente zwischendurch. Heute bei bis zu 22 Grad, morgen bis zu 19. Auch die neue Woche startet so. Aber dann Richtung Ende nächster Woche wird's richtig heiß mit ganz viel Sonne.
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3: Achtung, A13 Dresden Richtung Berlin zwischen Marsdorf und Thiendorf, 1 Kilometer Stau. A13 Berlin Richtung Dresden zwischen Bronco und Trochow. Fahrradfahrer auf der Fahrbahn, Vorsicht. Und B2 Gera Richtung Leipzig zwischen Wacholderbaum und Abzweig nach Wernsdorf gab es einen Unfall. Die Polizei regelt dort den Verkehr. Dann im Burgenlandkreis zwischen Uchteritz und Markrödelitz gab es einen Unfall, dort eine Vollsperrung. Und es wird geblitzt in Dresden. Auf der Wilhelm-Franke-Straße steht der Superblitzer. In Olbersdorf wird gelasert an der Gelben Schule. Und in Leipzig, Thurgauer Straße, der Superblitzer statt auswärts Höhe Amazon.
2: 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Hier ist Daniel Pavel.
4: Mahlzeit zusammen. Wir machen gleich Siegerehrung mit Wolfgang Petri. Bronze, Silber und Gold gibt's nach den Village People und in the Navy.

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0: Das ist Antenne Sachsen. Das sind 70er, 80er und die schönsten Schlager gleich mit den Carpenters und mit Kerstin Ott.
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2: Heute mit der Frage, ob man Löwenzahn frittieren kann. Ja, schon die Oma wusste, Löwenzahn ist nicht nur Knabberzeug für Häschen oder Meerschweinchen. Aus Löwenzahn lässt sich auch ein prima Salat zaubern. Gut ist der wegen seiner Bitterstoffe und der harntreibenden Wirkung. Dafür steht auch die französische Bezeichnung für Löwenzahn, nämlich Pissenlit, was übersetzt Pinkel ins Bett bedeutet. Und lustigerweise kann man die Stängel tatsächlich frittieren. Dafür werden sie gewaschen und angeschnitten, dann mit etwas Öl bestrichen und gesalzen, ab damit in den Ofen oder den Airfryer und fertig. Ist so ein bisschen wie Salzstangen aus Löwenzahn.
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0: So stellt man sich einen schönen Samstagmittag vor, oder? Mit Antenne Sachsen und mit allem auch, was wichtig ist. In den 13 Uhr Antenne Sachsen Nachrichten bringen wir Sie auf den Stand der Dinge.
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6: Ich bin Justin Hamm. Führende CDU-Politiker haben ihre Partei vor wichtigen Wahlen erneut vor einer Zusammenarbeit mit der AfD gewarnt. Der CDU-Arbeitnehmerflügelchef Radke sagte, seine Partei sei kaputt, sobald Christdemokraten der AfD die Hand reichten. Hintergrund: in Sachsen-Anhalt und Mecklenburg-Vorpommern wird im September gewählt. Die AfD liegt in beiden Ländern in Umfragen vorne. Sie peilt in beiden Ländern den Sprung in die Regierung an. Hohe Spritpreise treffen viele Menschen direkt im Alltag. Laut einer YouGov-Umfrage im Auftrag der Teambank lassen deshalb viele Autofahrerinnen und Autofahrer ihr Fahrzeug häufiger stehen. Zoe Tassovali mit den Details.
7: Besonders bei den Jüngeren macht sich das bemerkbar. Mehr als jeder Dritte unter 30 fährt wegen der hohen Spritpreise inzwischen seltener mit dem Auto. Viele sagen außerdem, dass nach Miete, Strom und anderen festen Kosten am Monatsende weniger übrig bleibt als noch vor einem Jahr. Wenn es um politische Entlastungen geht, wünschen sich die meisten niedrigere Steuern. Eine Spritpreisbremse landet auf Platz 2.
6: Grund für die hohen Spritpreise ist der Iran-Krieg und da gibt es wohl Bewegung. Die USA und der Iran haben sich offenbar auf ein Abkommen verständigt. Das sagt zumindest Vermittler Pakistan. Laut Washington hat Teheran bei den wichtigsten Punkten eingelenkt. Die Straße von Hormuz soll geöffnet und das iranische Atomprogramm zurückgebaut werden. Der Iran jedoch hat noch keine Angaben gemacht. Und wir schauen zur Fußball-WM in Nordamerika. Für die deutsche Mannschaft bricht in Winston-Salem gerade der Tag vor dem Auftaktspiel an. Morgen geht's in Houston gegen Curaçao. Heute steht das Abschlusstraining im WM-Camp in Winston-Salem auf dem Programm. Dann geht am Abend der Flieger nach Texas.
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8: Das ist heute so ein Hin und Her, das mit dem Wetter. Mal regnet's, mal kommt die Sonne raus, mal ist auch nur so bewölkt. Bei maximal 22 Grad heute. Morgen auch nochmal unbeständig, auch am Montag. Da bleiben wir bei 19 Grad hängen. Aber Ende nächster Woche kommt der Sommer zurück bei maximal

0: 30 Grad.
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0: Achtung, A4 Chemnitz Richtung Erfurt. Zwischen Merane und Schmölln ein defekter LKW auf der rechten Seite. A9 Leipzig Richtung Nürnberg. Zwischen Hermsdorf Süd und Lederhose 2 Kilometer Stau im Moment. A13 Dresden Richtung Berlin. Zwischen Großräschen und Karlau 3 Kilometer Stau. Und Achtung, auf der A13 Berlin Richtung Dresden. Zwischen Bronco und Rochow sind Fahrradfahrer auf der Fahrbahn. A14 Magdeburg Richtung Leipzig. Zwischen Halle Trotha und Rastplatz Petersberg West liegen mehrere Fahrzeugteile und im Burgenlandkreis zwischen Üchteritz und Markröllitz läuft eine Unfallaufnahme, dort eine Vollsperrung. Geblitzt wird in Leipzig, Thurgauer Straße, da steht der Superblitzer stadtauswärts, Höhe Amazon, und auf der Prager Straße, Höhe Alte Messe, stadteinwärts. Gute Fahrt!
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3: Genießen Sie den Samstagmittag mit ABBA, mit Bad Boys Blue, und jetzt gucken wir erstmal, was die Nachbarn von Howard Carpendale so machen.

ABBA und Gimme Gimme Gimme hier bei Antenne Sachsen. Schönen Samstagnachmittag. Jetzt ein Hit, den habe ich als Kind schon als Nachwuchs-DJ im Ferienlager Frohe Zukunft in Wusterwitz aufgelegt. 1987. Desireless. Voyage, voyage.

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0: Hier ist Antenne Sachsen am Wochenende. Schönen Samstagnachmittag mit 70ern, 80ern und den schönsten Schlagern. Gleich einer, der mit diesem Biu-Wiu-Wiu ein immer im Gehör bleibt. Peter Maffay und Es war Sommer. Gibt's gleich nach Hermanns Hermits.
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Wochenende mit Antenne Sachsen und Paul Young, Love of the Common People. Gleich Klaus Lage und Band. Silent Circle sind dabei mit einem schönen Disco Fox, Harpo auch. Und jetzt ist, glaube ich, die richtige Zeit für ein bisschen Kaisermania. Hier ist Roland mit Freunde bleiben. Schönen Samstagnachmittag.

0: Hier ist Antenne Sachsen, hier sind 70er, 80er und die schönsten Schlager. Und alles, was wichtig ist, in den 14 Uhr Antenne Sachsen Nachrichten gleich.
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3: Ich bin Gregor Jussi Moser. In 10 Jahren fehlen in Deutschland über 4 Millionen Arbeitskräfte. Das hat eine neue Studie des Arbeitgebernahen Instituts der deutschen Wirtschaft ergeben. Vor 2 Jahren lag die Schätzung noch weit darunter. Warum, David Riemer?
4: Hintergrund sind neue Zahlen zur Entwicklung der Bevölkerung in Deutschland. Als Gründe werden neben einer deutlich geringeren Zuwanderung auch ein abnehmendes Interesse an Deutschland wegen der anhaltenden Schwäche der Wirtschaft und wachsende Arbeitsmarktprobleme genannt. Bis 2036 werden laut Bericht lediglich 9,8 Millionen Menschen das erwerbsfähige Alter erreichen.
3: Mehr Anreize für die private Pflegevorsorge. Dafür wirbt Gesundheitsministerin Wagen. Den Funke-Zeitungen sagte sie, die private Versicherung müsse attraktiver werden. Die CDU-Politikerin plädiert dafür, dass gezahlte Beiträge als Vorsorgeaufwand von der Steuer abgesetzt werden können. Die Landkreise Nordsachsen und Elbe-Elster sowie die IHKs von Leipzig und Cottbus haben ihre Forderung nach einem Ausbau der B87 erneuert. In der sogenannten Torgauer Erklärung 2.0 fordern sie von der Bundesregierung, die Planungen für mehrere Ortsumfahrungen zu beschleunigen bzw. einige Abschnitte dreispurig auszubauen. Ohne den Ausbau sei die wirtschaftliche Zukunft der Region gefährdet. Sie könne den wachsenden Verkehr irgendwann einfach nicht mehr aufnehmen. Bei der Fußball-WM in Nordamerika geht's heute Abend für unsere Nachbarn aus der Schweiz los. Um 21 Uhr treffen die Eidgenossen in Santa Clara auf Katar. Wer lange wach bleibt, wird belohnt, denn um 0 Uhr unserer Zeit beginnt das Topspiel zwischen Brasilien und Marokko. Es folgen dann die Partien Haiti gegen Schottland und Australien gegen die Türkei.
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5: Es ist wechselnd bis stark bewölkt. Dazu gibt es wiederholt Schauer. Heute Nachmittag in der Nordhälfte auch einzelne Gewitter. Und das auch verbunden mit einzelnen Sturmböen bei Höchstwerten 18 bis 22 Grad. Auch in der Nacht viele Wolken und einzelne Schauer bei Tiefstwerten 12 bis 10 Grad. Ja, und morgen wechselnd bis stark bewölkt, wieder Schauer und am Nachmittag in der Nordhälfte einzelne Gewitter bei 16 bis 19 Grad.
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5: A4 Chemnitz Richtung Erfurt zwischen Merano und Schmölln. Defekter LKW auf der rechten und der Standspur. Rechte Spur hier gesperrt. A9 Nürnberg Richtung Leipzig. Höhe Leipzig West. Unfall mit mehreren Fahrzeugen. Hier Personen auf der Fahrbahn. Und A14 Leipzig Richtung Dresden zwischen Klinger und Raststätte Muldental Süd. Unfall und Personen auf der Fahrbahn. Und Dresden Richtung Leipzig zwischen Leisnig und Mutschen. Auch hier Unfall und Gegenstände auf allen Spuren. Es blitzt Leipzig Prager Straße. Höhe Alte Messe stadteinwärts.
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6: Einen schönen Samstagnachmittag mit Joe Cocker, Don't You Love Me Anymore gleich. Wolfgang Petri kommt mit 7 Tage, 7 Nächte und vorher gibt's John Paul Young.

0: 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So klingen 70er, 80er und die schönsten Schlager. 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

0: Antenne Sachsen am Wochenende. Schönen Samstagnachmittag mit den Runets und mit Soundkonvoi. Gleich.
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Jennifer Rush und The Power of Love hier am Wochenende bei Antenne Sachsen. Jetzt genau die richtige Zeit, um sich gemütlich in den Liegestuhl oder einen Strandkorb zu setzen, die Füße barfuß in den Sand, einen Drink in der Hand und dann gucken wir gemeinsam ganz relaxed mit Nena auf den Leuchtturm. Ich geh

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0: Kaffeezeit am Samstagnachmittag mit Antenne Sachsen und dazu servieren wir alles, was wichtig ist, in den 15 Uhr Antenne Sachsen Nachrichten gleich.
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12: Ich bin Gregor Jose Moser. Eine private Pflegeversicherung abzuschließen soll attraktiver werden. Deshalb will Gesundheitsministerin Waken, dass gezahlte Beiträge als Vorsorgeaufwand von der Steuer abgesetzt werden können, wie sie den Funke Medien gesagt hat. Sogenannte sonstige Vorsorgeaufwendungen, wie eben etwa eine private Pflegeversicherung, können oft faktisch nicht abgesetzt werden, weil die Beiträge zur gesetzlichen Pflege- und Krankenversicherung meist den Höchstbetrag schon übersteigen. Rund drei Monate vor wichtigen Landtagswahlen in Ostdeutschland warnen führende CDU-Politiker vor einer Zusammenarbeit mit der AfD. Mehr von David Riemer.
13: Auch der Hamburger CDU-Vorsitzende Thering warnt vor jeder Form der Zusammenarbeit. Sollte es nach den Wahlen im September dazu kommen, erwartet er massive Verwerfungen in der Partei. Das wäre der Anfang vom Ende, so Thering wörtlich. In Sachsen-Anhalt und Mecklenburg-Vorpommern liegt die AfD in Umfragen allerdings klar vorn. NRW-Innenminister Reul bezeichnete die AfD als, Zitat, größte Gefahr für unsere Demokratie.
12: Die Europäische Union treibt die Aufnahme der Ukraine und Moldaus voran. Die Botschafter der 27 Mitgliedstaaten haben sich darauf geeinigt, die nächste Phase der Beitrittsgespräche mit beiden Ländern einzuleiten. Die erste Verhandlungsrunde soll am Montag beginnen. Das ist jetzt möglich, weil die neue Regierung in Ungarn das nicht blockiert, anders als unter Orbán. Fünfmal hat Brasilien die Fußball-WM bisher gewonnen. Bald greift auch der Rekordweltmeister ins Geschehen ein. Um Mitternacht trifft Brasilien auf Marokko. Schon um 21 Uhr spielt unser Nachbar Schweiz gegen Katar. Deutschland startet dann morgen um 19 Uhr ins Turnier gegen

0: WM-Neuling Curaçao.
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2: Es ist wechselnd bis stark bewölkt, dazu gibt es wiederholt Schauer. Heute Nachmittag in der Nordhälfte auch einzelne Gewitter und das auch verbunden mit einzelnen Sturmböen bei Höchstwerten 18 bis 22 Grad. Auch in der Nacht viele Wolken und einzelne Schauer bei Tiefstwerten 12 bis 10 Grad. Ja, und morgen wechselnd bis stark bewölkt, wieder Schauer und am Nachmittag in der Nordhälfte einzelne Gewitter bei 16 bis 19 Grad.
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2: A4 Chemnitz Richtung Erfurt zwischen Merano und Schmölln. Defekter LKW auf der rechten und der Standspur. Hier die rechte Spur gesperrt. A9 Nürnberg Richtung Berlin zwischen Kreuz Rippachtal und Großkugel. 5 Kilometer Stau nach Unfall. Autobahn Richtung Berlin im Moment immer noch voll gesperrt. Hier bitte an die Rettungsgasse denken. Die A13 Berlin Richtung Dresden zwischen Thiendorf und Radeburg. 1 Kilometer Stau. A14 Leipzig Richtung Dresden zwischen Klinger und Raststätte Muldental Süd. Unfall und Personen auf der Fahrbahn. A72 Leipzig Chemnitz zwischen Hartmannsdorf und Chemnitz-Röhrsdorf in beiden Richtungen Personen auf der Fahrbahn. Und die B101 ist zwischen Soppen und dem Abzweig nach Kröges wegen Bergungsarbeiten voll gesperrt. Es blitzt Leipzig-Prager Straße in Höhe Alte Messe stadteinwärts.
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3: Am Kaffeetisch noch Platz? Dann setzen wir uns mit Pretty Belinda dazu von Chris Andrews. Außerdem kommt Whitney Houston und hier nimmt Platz Nino D'Angelo. Ich sterbe nicht nochmal.

Chris Andrews bei Antenne Sachsen. Wir begleiten Sie, egal ob bei der Hausarbeit, beim Entspannen, bei der Gartenarbeit, auf jeden Fall mit einem Star, der letzte Woche ja hier in Dresden Konzertauftakt hatte und im Habichtstadion mit so einer super Bühne in der Mitte wirklich begeistert hat. Spektakuläre Show. Also, letzten Mittwoch live, jetzt in Ihrem Lieblingsradio. Helene Fischer und morgen früh küsse ich dich wach. Nach Roy Orbison und You Got It. Ich wünsche ein schönes Wochenende.

0: So klingt Antenne Sachsen am Wochenende mit 70ern, 80ern und den schönsten Schlagern. Gleich laufen wir ganz entspannt eine Runde über den Strand mit Howard Carpendale und Smokey sind dabei mit Lay Back in the Arms of Someone.
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So klingt's Wochenende mit France Gall bei Antenne Sachsen. Salut und einen schönen Samstagnachmittag. Es stehen an Kim Carnes, Bette Davis Eyes, ABBA sind gleich mit dabei mit Voulez-vous und hier kommt Juliane Werning. Nacht voll Schatten.

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15: Ich bin Gregor Jussi Moser. Geht jetzt alles ganz schnell in der Suche nach Frieden zwischen den USA und dem Iran? Vermittler Pakistan meldet, mit dem Abschluss eines Abkommens sei voraussichtlich in den nächsten 24 Stunden zu rechnen. Zuvor hatten auch der Iran und die USA davon gesprochen, dass eine Einigung zum Greifen nahe sei. Laut Trump ist unter anderem die Öffnung der Straße von Hormuz geplant. Hohe Spritpreise treffen viele Menschen direkt im Alltag. Laut einer YouGov-Umfrage im Auftrag der Teambank lassen deshalb viele Autofahrerinnen und Fahrer ihr Fahrzeug häufiger stehen. Zoe Tassovali mit den Details.
16: Besonders bei den Jüngeren macht sich das bemerkbar. Mehr als jeder Dritte unter 30 fährt wegen der hohen Spritpreise inzwischen seltener mit dem Auto. Viele sagen außerdem, dass nach Miete, Strom und anderen festen Kosten am Monatsende weniger übrig bleibt als noch vor einem Jahr. Wenn es um politische Entlastungen geht, wünschen sich die meisten niedrigere Steuern. Eine Spritpreisbremse landet auf Platz 2.
15: In Königsbrück im Landkreis Bautzen haben Diebe großen Schaden auf einem Solarfeld angerichtet. Nach Angaben der Polizei öffneten die Täter die Umzäunung des Geländes und stahlen 42 Kilometer Kupferkabel. Der Schaden beläuft sich auf rund 50.000 Euro. Wegen der fehlenden Kabel könnten die betroffenen Solarfelder nicht genutzt werden, was weiteren Schaden nach sich ziehe, hieß es. Bei der Fußball-WM in Nordamerika geht's heute Abend für unsere Nachbarn aus der Schweiz los. Um 21 Uhr treffen die

0: Eidgenossen in Santa Clara auf Katar. Wer lange wach bleibt, wird belohnt, denn um 0 Uhr unserer Zeit beginnt das Topspiel zwischen Brasilien und Marokko. Es folgen dann die Partien Haiti gegen Schottland und Australien gegen die Türkei.
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2: Es ist wechselnd bis stark bewölkt. Dazu gibt es wiederholt Schauer. Heute Nachmittag in der Nordhälfte auch einzelne Gewitter. Und das auch verbunden mit einzelnen Sturmböen bei Höchstwerten 18 bis 22 Grad. Auch in der Nacht viele Wolken und einzelne Schauer bei Tiefstwerten 12 bis 10 Grad. Ja, und morgen wechselnd bis stark bewölkt, wieder Schauer. Und am Nachmittag in der Nordhälfte einzelne Gewitter bei 16 bis 19 Grad.
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2: A9 Nürnberg Richtung Berlin zwischen Bad Dürrenberg und Großkugel. Unfallaufnahme auf der rechten und der Standspur. Hier bitte Vorsicht. A72 Chemnitz Richtung Zwickau zwischen Stolberg West und Hartenstein. 1 Kilometer Stau. Hier wird eine Ölspur beseitigt. Und Chemnitz Richtung Zwickau zwischen Stolberg West und Rastplatz Beutenbach. Hier liegen Gegenstände auf der rechten Spur. Ein Holzbrett. Gesperrt die B6 zwischen Goldbach und Großhartau nach Unfall. Und es blitzt Leipzig-Prager Straße in Höhe Alte Messe Stadt einwärts. Und Karlsruhe auf die B170 Richtung Dresden.
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4: Samstagnachmittag und der wird romantisch. Gleich mit Bonnie, Bianco und Pierre Cousseau nach Andrea Berg. Ich schieß dich auf den Mond und hier sind Simon und Garfunkel.

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Gänsehaut bis auf die Fußnägel. Bonnie Bianco und Pia Cousseau, Stay. Das ist Antenne Sachsen am Samstagnachmittag. Und auch wenn das Wetter nicht so hochsommerlich ist, wir machen jetzt ein bisschen Italienurlaub mit Umberto Tozzi und Gloria.

0: schönes Wochenende mit Antenne Sachsen, mit 70ern, 80ern und den schönsten Schlagern, zum Beispiel gleich einer von Brunner und Brunner.
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Bad Boys Blue bei Antenne Sachsen. 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

0: So klingt's, wenn Sie Antenne Sachsen hören. Hier gibt's 70er, 80er und die schönsten Schlager. Wir begleiten Sie durchs Wochenende und wir bringen Sie auf den aktuellen Stand der Dinge in den 17 Uhr Antenne Sachsen Nachrichten.
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7: Ich bin Gregor Jussi Moser. Nach langem Hin und Her scheint ein Abkommen zwischen den USA und dem Iran in greifbarer Nähe. Mit einer Einigung sei voraussichtlich in den nächsten 24 Stunden zu rechnen, heißt es von Vermittler Pakistan. David Riemer berichtet.
8: Im Gespräch ist im Moment zunächst ein Rahmenabkommen zur Beendigung des Kriegs zwischen dem Iran und den USA. Dieses könnte Ausgangspunkt für vertiefte Verhandlungen innerhalb eines Zeitrahmens von 60 Tagen sein. Laut Trump sieht die Vereinbarung eine Öffnung der für den weltweiten Handel mit Öl, Gas und Dünger wichtigen Straße von Hormuz vor.
7: Eine private Pflegeversicherung abzuschließen soll attraktiver werden. Deshalb will Gesundheitsministerin Waken, dass gezahlte Beiträge als Vorsorgeaufwand von der Steuer abgesetzt werden können, wie sie den Funke-Medien gesagt hat. Sogenannte sonstige Vorsorgeaufwendungen, wie eben etwa eine private Pflegeversicherung, können oft faktisch nicht abgesetzt werden, weil die Beiträge zur gesetzlichen Pflege- und Krankenversicherung meist den Höchstbetrag schon übersteigen. Seit 10 Jahren fährt die Mitteldeutsche Regiobahn von Chemnitz nach Dresden und Zwickau über das Elektronetz der Sachsen-Franken-Magistrale. Jetzt hat die MRB Bilanz gezogen. Demnach haben sich in dieser Zeit die Fahrgastzahlen nahezu verdoppelt. Im vergangenen Jahr zählte das Unternehmen fast 10 Millionen Passagiere. Die durchschnittliche Pünktlichkeit der Züge liegt bei 92%. Und wir schauen zur Fußball-WM in Nordamerika. Für die deutsche Mannschaft hat in Winston-Salem mittlerweile der Tag vor dem Auftaktspiel begonnen. Morgen geht's in Houston gegen Curaçao um 19 Uhr unserer Zeit. Heute steht das Abschlusstraining im WM-Camp in Winston-Salem auf dem Programm. Dann geht am Abend der Flieger nach Texas.
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10: Es ist wechselnd bis stark bewölkt. Dazu gibt es wiederholt Schauer. Heute Nachmittag in der Nordhälfte auch einzelne Gewitter. Und das auch verbunden mit einzelnen Sturmböen bei Höchstwerten 18 bis 22 Grad. Auch in der Nacht viele Wolken und einzelne Schauer bei Tiefstwerten 12 bis 10 Grad. Ja, und morgen wechselnd bis stark bewölkt wieder Schauer und am Nachmittag in der Nordhälfte einzelne Gewitter bei 16 bis 19 Grad.
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10: A9 Nürnberg Richtung Leipzig, Auffahrt Weißenfels, hier Vorsicht, Personen auf der Fahrbahn im Kurvenbereich. Die A72 Chemnitz Richtung Zwickau zwischen Stolberg West und Hartenstein wird eine Ölspur beseitigt, hier ist die rechte Spur gesperrt. Und die B6 zwischen Goldbach und Großhartau, Vollsperrung nach Unfall. Es blitzt Leipzig-Prager Straße, Höhe Alte Messe stadteinwärts und Karsdorf, die B170 Richtung Dresden.
11: Schönes
12: Hier ist Daniel Pavel.
13: Und für alle, die immer gern mitsingen, aber nicht so textsicher sind, so wie ich, gibt's jetzt einen Song, der geht bloß Ohu, Ohu, Ohu, Ohu. Ganz einfach, und zwar die Flippers. Jetzt.
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13: 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In 3, 2, 1.

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Hier ist er mit Du bist

0: So geht's gemütlich durchs Wochenende mit der Musik, die Sie gerne hören. Hier ist Antenne Sachsen mit 70ern, 80ern und den schönsten Schlagern, zum Beispiel mit P. Werner gleich und mit Smokey, Don't Play Your Rock'n'Roll to Me.
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Mature bei Antenne Sachsen, Samstagabend. Und wenn die Mutti jetzt in der Küche beim Armbrotmachen ein bisschen schunkelt, dann liegt's an der Musik von Antenne Sachsen. Hier ist Hanne Haller und mein lieber Mann. Schönes Wochenende. Rechts.

0: Kurz vor 6 haben wir's. Hier ist Antenne Sachsen mit 70ern, 80ern und den schönsten Schlagern zum Abendbrot. Wir jetten gleich los vom LA International Airport mit Susan Ray. Vorher allerdings die wichtigen Meldungen des Bordfunks in den Antenne Sachsen Nachrichten.
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10: Ich bin Gregor Jusse Moser. SPD-Chefin Baas pocht darauf, dass es bei geplanten Steuerreformen gerecht zugeht. Für manche heiße Reform einfach nur kürzen, streichen, sparen, sagte Baas bei einer Delegiertenkonferenz der nordrhein-westfälischen SPD in Düsseldorf. Das Land brauche aber auch Impulse für die Wirtschaft und mehr Gerechtigkeit. Mehr von Lea Matschulat.
11: Bei einer Steuerreform müssten Arbeiter, Familien und Pflegende entlastet werden, sagt SPD-Chefin Baas. Und das bedeutet wiederum, dass auch andere einen Beitrag leisten müssten. Gemeint ist damit die schon vielfach diskutierte höhere Besteuerung derjenigen, die, wie Baas es formuliert, sehr, sehr viel in diesem Land verdienen.
10: Geht jetzt alles ganz schnell in der Suche nach Frieden zwischen den USA und dem Iran? Vermittler Pakistan meldet, mit dem Abschluss eines Abkommens sei voraussichtlich in den nächsten 24 Stunden zu rechnen. Zuvor hatten auch der Iran und die USA davon gesprochen, dass eine Einigung zum Greifen nahe sei. Laut Präsident Trump ist unter anderem die Öffnung der Straße von Hormuz geplant. Zum Finalwochenende der Annaberger Cat im Erzgebirge gibt es am Abend das traditionelle Feuerwerk. 22.30 Uhr wird sich der Himmel über dem Volksfest in ein Farbenmeer verwandeln. Hunderte Großfeuerwerksbomben sorgen für ein 15-minütiges Spektakel. In Frohnau und Buchholz locken die Aussichtspunkte zu eigenen Veranstaltungen rund um das Feuerwerk. Die Cat geht noch bis morgen Abend 21 Uhr. Fünfmal hat Brasilien die Fußball-WM bisher gewonnen. Bald greift der Rekordweltmeister auch ins Geschehen in Nordamerika ein. Um Mitternacht trifft Brasilien auf Marokko. Schon um 21 Uhr spielt unser Nachbar Schweiz gegen Katar. Deutschland startet dann morgen um 19 Uhr ins Turnier gegen WM-Neuling Curaçao.
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12: Es ist wechselnd bis stark bewölkt. Dazu gibt es wiederholt Schauer. Heute Nachmittag in der Nordhälfte auch einzelne Gewitter. Und das auch verbunden mit einzelnen Sturmböen bei Höchstwerten 18 bis 22 Grad. Auch in der Nacht viele Wolken und einzelne Schauer bei Tiefstwerten 12 bis 10 Grad. Ja, und morgen wechselnd bis stark bewölkt wieder Schauer. Und am Nachmittag in der Nordhälfte einzelne Gewitter bei 16 bis 19 Grad.
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12: B6 Meißenwurzen zwischen Kalbitz und Kalbitzer Weg, Vollsperrung nach Unfall. Und die S223 zwischen Grünberg und Flöhr, auch hier Unfall mit mehreren Fahrzeugen und im Moment Vollsperrung. Es blitzt Leipzig-Prager Straße, Höhe Alte Messe, Stadt einwärts. In Karsdorf die B170 Richtung Dresden und in Dresden Wilhelm-Franke-Straße, Stadt auswärts.
9: Schönes Wochenende. Hier ist Daniel Pavel.
0: Entspannt geht's durch den Samstagabend mit Sandra, mit Wolfgang Petri und jetzt chatten wir vom LA International Airport gemeinsam mit Susan Ray. Guten Flug!

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0: Antenne Sachsen hier mit 70ern, 80ern und den schönsten Schlagern und natürlich auch der Möglichkeit, die Musik aus dem Radio mal live zu erleben.
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0: Antenne Sachsen am Wochenende. Schönen Samstagabend mit 70ern, 80ern und den schönsten Schlagern. Cat Stevens steht in Startlöchern, genauso wie die Pudis mit einem ihrer ganz großen Stadionhits.
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Jennifer Rush. Das ist Antenne Sachsen mit 70ern, 80ern und den schönsten Schlagern. Und wenn Sie mal irgendwas auf dem Herzen haben für uns, Fragen, Anregungen, Kritik, irgendwas zum Programm, dann ist das Ihr kurzer Draht zu Antenne Sachsen 0351 40 und 7 mal die 7. Die Antenne Sachsen WhatsApp-Nummer. Dann hören wir uns, bis wir uns wiedersehen. Hier ist die Münchner Freiheit. Schönen Abend.

0: Antenne Sachsen hier. Schön, dass wir Sie begleiten dürfen. Mit 70ern, 80ern und den schönsten Schlagern. Mit Love in der kommenden Stunde, mit CC Catch, mit Niki und alles, was wichtig ist, das Tagesgeschehen zusammengefasst in den 19 Uhr Antenne Sachsen Nachrichten.
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8: Der Abend und die Nacht, teils locker, teils stärker bewölkt, kann auch nochmal regnen, Tiefstwerte um die 10 Grad und weiterhin recht windig. Morgen der Sonntag auch wechselnd bewölkt und windig mit Schauern bei 14 bis 19 Grad, erst ab Dienstag wieder freundlicher und wärmer.
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8: Guten Abend auf die Straßen. Vollgesperrt nach Unfällen einmal die B6 Meißenwurzen zwischen Abzweig nach Neubühler und Kalbitz und die S223 zwischen Grünberg und Flöhr. In Leipzig kommt es aufgrund des Konzertes der Bösen Onkels rund um die Red Bull Arena zu Behinderungen und Sperrungen und geblitzt wird in Dresden Wilhelm-Franke-Straße statt auswärts.

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2: Ein unbeständiges Wochenende, aktuell auch mit Schauern und einzelnen Gewittern im Osten. Tiefstwerte in der Nacht um die 10 Grad und sehr windig. Morgen der Sonntag auf Wechseln bewölkt, windig mit Schauern 14 bis 19 Grad. Erst ab Dienstag wird es sommerlicher und wärmer.
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2: Guten Abend auf die Straßen. B6 Meißen-Wurzen, Vollsperrung nach Unfall zu Schnatzack nach Neubühler und Kalbitz. Und wegen umgestürzter Bäume vollgesperrt in Dresden die Drachenberger Straße zwischen Kleist und Säumestraße.
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1: Die Nacht teils locker, teils stärker bewölkt. Einzelne Schauer, Tiefstwerte um die 10 Grad und sehr windig. Morgen der Sonntag aufwechselnd bewölkt und windig mit Schauern bei 14 bis 19 Grad. Erst ab Dienstag wieder freundlicher und wärmer.
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1: Guten Abend auf die Straßen. Vorsicht, defektes Fahrzeug A4 Görlitz Richtung Dresden zwischen Uhüst und Taucher auf der linken Spur in der Baustelle. Außerdem Höhe Weißenberg ein brennendes Fahrzeug. Dann defektes Auto auf der A4 Chemnitz Richtung Dresden, Höhe Dresden Wildermann in der Auffahrt. Nach einem Unfall voll gesperrt noch immer die B6 Meißen-Wurzen zwischen Abzweig nach Neubühler und Kalbitz. Und voll gesperrt in Dresden wegen umgestürzter Bäume die Drachenberger Straße zwischen Kleist und Säumestraße.

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1: Die Nacht teils locker, teils stärker bewölkt. Einzelne Schauer, Tiefstwerte um die 10 Grad und sehr windig. Morgen der Sonntag auch wechselnd bewölkt und windig mit Schauern bei 14 bis 19 Grad. Erst ab Dienstag wieder freundlicher und wärmer.
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1: Guten Abend auf die Straßen. Vorsicht, defektes Fahrzeug A4 Görlitz Richtung Dresden zwischen Uhüst und Taucher auf der linken Spur in der Baustelle. Außerdem Höhe Weißenberg, ein brennendes Fahrzeug. Dann defektes Auto auf der A4 Chemnitz Richtung Dresden, Höhe Dresden, Wildermann in der Auffahrt. Nach einem Unfall voll gesperrt noch immer die B6 Meißen-Wurzen zwischen Abzweig nach Neuböhler und Kalbitz. Und voll gesperrt in Dresden wegen umgestürzter Bäume die Drachenberger Straße zwischen Kleist und Säumestraße.
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1: Die Nacht teils locker, teils stärker bewölkt. Einzelne Schauer, Tiefstwerte um die 10 Grad und sehr windig. Morgen der Sonntag, aufwechselnd bewölkt und windig mit Schauern bei 14 bis 19 Grad. Erst ab Dienstag wieder freundlicher und wärmer.
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1: Guten Abend auf die Straßen. Vorsicht, defektes Fahrzeug A4 Görlitz Richtung Dresden zwischen Uhüst und Taucher auf der linken Spur in der Baustelle. Außerdem Höhe Weißenberg, ein brennendes Fahrzeug. Dann defektes Auto auf der A4 Chemnitz Richtung Dresden, Höhe Dresden, Wildermann in der Auffahrt. Nach einem Unfall voll gesperrt noch immer die B6 Meißenwurzen zwischen Abzweig nach Neuböhler und Kalbitz. Unfall gesperrt in Dresden wegen umgestürzter Bäume die Drachenberger Straße zwischen Kleist und Säumestraße.
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1: Diese Nacht zeigt sich teils locker, teils stark bewölkt, vereinzelt auch mit Schauern, Tiefstwerte um die 10 Grad und sehr windig. Ja, dieser Sonntag zeigt sich weiterhin wechselnd bewölkt und windig und immer wieder Schauer möglich bei 14 bis 19 Grad. Erst am Dienstag da wieder sommerlicher und wärmer.
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1: Diese Nacht zeigt sich teils locker, teils stark bewölkt, vereinzelt auch mit Schauern, Tiefstwerte um die 10 Grad und sehr windig. Ja, dieser Sonntag zeigt sich weiterhin wechselnd bewölkt und windig und immer wieder Schauer möglich bei 14 bis 19 Grad. Erst am Dienstag da wieder sommerlicher und wärmer.
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